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0: weil ich schon das Stück rausgekommen bin, ist das kein Eins, die Schlauste. Das ist echt. Ich habe schon gesagt, dass jeder kann sich sehen. Mein Schlauchstein gibt es gleich. Lag es ihm da, das ist genau. Du schaust doch. Schau, jetzt mache ich mich selbst. Ich denke, es ist genau so. Lag es ihm schon genau im selben Weg. Das heißt, es ist ein bisschen durch, wo kommt es gerade. Der Kudolum ist der Mensch. Das ist nur ich. Ich muss gar nicht sagen, ich bin ein Apples, ein Plums, ein Pärs, ein Bulldozer. Der ist damals der Moment des Kronzellbeck, auch nur ich. Das ist ein Bitstar, der Matsch, die Post. Das ist nur ich.
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0: gegessen als Gechems. 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Es du weißt, dass du zuteilig mit dem Manstret. 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